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2: 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Also es kommt man da weiterhin noch keine Störung noch angemeldet.
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1: 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Hält also vielleicht der Plover mit. Und mit das Krämer dann aber maximal 20 Grad. Der Rest von der Woche bleibt das voraussichtlich ähnlich.
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0: Aufgepasst, du kriegst 2 Kilometer Stauer gemeldet auf der deutschen AR der Richtung Saarbrücken am Bereich von Perl, das wie in einem Chantier. 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
2: Guten Mittag, der Polizei da ist ein Accident um Wandhafen. Accident mit zwei Autos an der Rue de Körig um Wandhafen. Die Straße ist zum Teil blockiert. Ganz gut aufpassen, da kann doch mal loskommen. Zur Panne gemeldet, Auto und Panne A1, Trierer Autobahn Richtung Gaspischer Kreuz an der Sortie Sandpfeiler Hamm, an den Kriminellen und Panne Escher Autobahn A4 Richtung Stadt 4 und der Sortie Leidling Nord. Überall da ganz gut aufpassen. Dann staudet mit kräftig 4 km Stau auf der deutsche Autobahn A8 Richtung Saarbrücken am Bereich Perlburg, also kurz an der Grenze. Der Grund ist du ein Chantier. 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